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1: Mit Florian Klaus. In ganz Europa haben die Menschen am Abend gebannt nach oben geschaut. Denn bevor die Sonne untergegangen ist, wurde sie erst vom Mond verdeckt. In Deutschland zumindest zum großen Teil, zum Beispiel in Spanien komplett. Jan-Henne Reitze berichtet.
2: Ob auf Island, Mallorca oder auch in ganz Deutschland, das Schauspiel am Himmel hat Menschen zusammengebracht, ob in einer Warteschlange für eine Schutzbrille oder an Aussichtspunkten mit besonders gutem Blick auf den Horizont. In den Teilen von Spanien, wo die Sonne komplett verdeckt wurde, waren Hotels seit Monaten ausgebucht. Die nächste Sonnenfinsternis, wieder partiell in Deutschland und komplett unter anderem in Spanien, gibt es übrigens schon im nächsten Sommer, Anfang August.
1: Sollte der Verfassungsschutz bei Gefahren auch selbst eingreifen können oder sollte das nur die Polizei? Darüber gibt es in der Politik gerade große Diskussionen. Das Bundeskabinett hat beschlossen, dass Nachrichtendienste mehr Möglichkeiten bekommen sollen. Teile der Opposition haben darum schon vor einer Geheimpolizei gewarnt. Kanzleramtschefin Wagner hat in der ARD betont, dass die Eingriffe verhältnismäßig sein müssten und alles kontrolliert werden soll. Bundesumweltminister Schneider will, dass der Bund mehr Handlungsspielraum bekommt, um beim Hitzeschutz aktiv zu werden. Dafür sollte laut ihm das Grundgesetz angepasst werden. Die Union ist aber skeptisch. Der Vizechef ihrer Bundestagsfraktion Krings hat dem Redaktionsnetzwerk Deutschland gesagt, dass das keinen Vorteil für das Klima bringen würde. Von den Grünen kam hingegen Unterstützung für den Vorschlag. Spotify geht konsequent gegen KI-Musik vor. Ab Mitte September verbannt der Streaming-Riese KI-generierte Künstlerprofile komplett aus seinen automatischen Empfehlungen. Zusätzlich werden die Songs und Profile mit einem deutlichen KI-Warnzeichen gekennzeichnet. Finden kann man die KI-Songs dann nur noch, wenn man aktiv danach sucht. Johannes Liebmann ist Europameister über 800 Meter Freistil. Und das mit neuem Europarekord. Der 19-Jährige ist bei der Schwimm-EM in Paris als Erster angeschlagen und hat seine eigene Bestzeit vom April um 0,35 Sekunden unterboten. Silber ging ebenfalls an Deutschland, nämlich an Nationalteamkollege Sven Schwarz. 089
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1: Mit Florian Klaus. Kein Wein, Bier oder Sekt mehr für 14-Jährige. Das sogenannte begleitete Trinken unter Aufsicht von Erwachsenen soll in Deutschland verboten werden. Das hat das Bundeskabinett beschlossen. Als nächstes berät der Bundestag darüber. Tine Klimach berichtet.
2: Grundsätzlich gilt schon eine Altersgrenze von 16 Jahren für den Konsum und Verkauf von Bier, Wein, Sekt oder daraus hergestellten Mischgetränken. Ausnahme ist bisher, wenn Jugendliche von einer sorgeberechtigten Person begleitet werden. Aber diese Ausnahme steht im Widerspruch zu den Zielen der Bundesregierung, Jugendliche besser vor den gesundheitlichen Folgen des Alkoholkonsums zu schützen.
1: Ein anderer Beschluss des Bundeskabinetts hat mehr Diskussionen ausgelöst. Geheimdienste sollen künftig nicht nur beobachten, sondern in bestimmten Fällen auch selbst gegen Angreifer aktiv werden dürfen. Aus Sicht von Kritikern sollte das reine Aufgabe der Polizei bleiben. Die Bundesregierung hält die Reform aber vor allem wegen der Gefahr durch russische Angriffe für notwendig. Ein Himmelsereignis folgt aufs andere. Am Abend haben Millionen Menschen in Europa die Sonnenfinsternis bestaunt. Hier war die Sonne zum Großteil vom Mond verdeckt. In Spanien zum Beispiel war eine totale Sonnenfinsternis zu sehen. Aktuell erreichen außerdem die Perseiden ihren Höhepunkt. Astronomen rechnen mit bis zu 100 Sternschnuppen pro Stunde. Viele Jahre ging's bergauf, aber 2025 ist die durchschnittliche Arbeitszeit pro Kopf bei Menschen zwischen 20 und 64 in Deutschland mal wieder leicht zurückgegangen. Das hat das Bundesinstitut für Bevölkerungsforschung ausgerechnet. Etwa 20 Minuten pro Woche wurde im Schnitt weniger gearbeitet, im Vergleich zum Rekordstand vor 3 Jahren. Als Grund nennen die Forscher die schwächelnde Wirtschaft. WM-Gold Nummer 10 für Profireiterin Isabel Werth und insgesamt der 13. WM-Sieg für Deutschland. Den hat sich das deutsche Dressurteam bei der Heim-WM in Aachen gesichert. Silber im größten Reitstadion der Welt ging an Großbritannien, Bronze an Dänemark. 089
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1: Mit Florian Klaus. An vielen Aussichtspunkten in Europa haben sich am Abend die Menschen getummelt, die die Sonnenfinsternis miterleben wollten. Während die Sonne hierzulande zum Großteil verdeckt worden ist, verschwand sie zum Beispiel in Spanien vollständig hinter dem Mond. In den letzten Tagen hatte es teils einen richtigen Sonnenfinsternistourismus dorthin gegeben. Und danach gab es noch ein Himmelsereignis zu bestaunen, nämlich die Sternschnuppen der Perseiden. Wenn Gefahr droht, soll künftig auch der Verfassungsschutz direkt eingreifen können und nicht nur die Polizei. Das hat das Bundeskabinett beschlossen. Kritiker befürchten, dass dadurch die Trennung zwischen Nachrichtendiensten und Polizei aufgeweicht wird. So hat die linken Politikerin Bünger im ZDF gesagt.
2: Aus unserer Sicht ist dieser Entwurf geschichtsvergessen und verantwortungslos. Dobrindt baut eine echte Geheimpolizei mit echten polizeilichen Befugnissen.
1: Kanzleramtschefin Wagner hat in der ARD hingegen betont, dass der Verfassungsschutz nur in besonderen Fällen tätig werden soll, in denen die Polizei nicht eingreifen kann. Das sei geboten, um Gefahren rechtzeitig abwenden zu können. Europas Flüsse kämpfen mit Niedrigwasser. Das beeinträchtigt auch in Bayern den Gütertransport. Landesverkehrsminister Bernreiter hat sich deshalb dafür ausgesprochen, die Donau rasch auszubauen. Das sagte der CSU-Minister nach einem Treffen mit den anderen Landesverkehrsministern sowie Bundesverkehrsminister Bilger. Naturschützer und Grüne kritisieren den Plan. Tiefer gebaggerte Flüsse würden kein zusätzliches Wasser bringen, sondern Lebensräume zerstören und sogar Grundwasser abziehen. Wer gerade vom Flughafen Catania aus von Sizilien wegfliegen will, muss noch mehr Geduld aufbringen. Die Sperrung des Flughafens wegen der Aktivität des Ätna ist bis Freitagmorgen verlängert worden. Grund ist die Asche, die der Vulkan ausstößt. Die Flughafensperrung hat für ziemliches Chaos auf der Insel gesorgt. Viele Flüge sind ausgefallen oder wurden auf andere Flughäfen umgeleitet. Guter Start bei der Leichtathletik-EM für den Zehnkampf-Weltmeister Leo Neugebauer. Nach Tag 1 liegt er in Birmingham in Führung. Zur Halbzeit steht er bei 4.483 Punkten und hat damit 71 Punkte Vorsprung auf Platz 2. Auch der frühere Welt- und Europameister Niklas Kaul darf sich Hoffnungen auf Edelmetall machen. Er steht auf Rang 6.
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1: Auch heute wieder ein toller Hochsommertag. 30 Grad in der Spitze, 14 Sonnenstunden. Und der Wettertrend für München und Umgebung. Morgen und übermorgen sonnig und heiß. Am Samstag nochmal knapp 35 Grad. Ab Sonntag wird's wechselhafter.
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2: Mit Florian Klaus. Guten Morgen. Gleich zwei Spektakel waren am Himmel zuletzt zu beobachten. Am Abend haben Millionen Menschen in Europa nach oben geschaut, um die Sonnenfinsternis zu sehen. In Deutschland war der Großteil der Sonne vom Mond verdeckt. In Spanien zum Beispiel gab es eine totale Sonnenfinsternis. Und in der Nacht folgten dann noch die Sternschnuppen der Perseiden. Kein Wein, Bier oder Sekt mehr für 14-Jährige. Das sogenannte begleitete Trinken unter Aufsicht von Erwachsenen soll in Deutschland verboten werden. Das hat das Bundeskabinett beschlossen. Als nächstes berät der Bundestag darüber. Tine Klimach berichtet.
3: Grundsätzlich gilt schon eine Altersgrenze von 16 Jahren für den Konsum und Verkauf von Bier, Wein, Sekt oder daraus hergestellten Mischgetränken. Ausnahme ist bisher, wenn Jugendliche von einer sorgeberechtigten Person begleitet werden. Aber diese Ausnahme steht im Widerspruch zu den Zielen der Bundesregierung, Jugendliche besser vor den gesundheitlichen Folgen des Alkoholkonsums zu schützen.
2: Ein anderer Beschluss des Bundeskabinetts hat mehr Diskussionen ausgelöst. Geheimdienste sollen künftig nicht nur beobachten, sondern in bestimmten Fällen auch selbst gegen Angreifer aktiv werden dürfen. Aus Sicht von Kritikern sollte das reine Aufgabe der Polizei bleiben. Die Bundesregierung hält die Reform aber vor allem wegen der Gefahr durch russische Angriffe für notwendig. Wer Zehntausende Dollar bezahlt, bekommt dafür schneller Zugriff auf Posts des US-Präsidenten. Das hat seine Plattform Truth Social angeboten. Dafür ist Präsident Trump jetzt von zwei Medienorganisationen verklagt worden. Sie nennen das Modell zutiefst korrupt und verfassungswidrig. Laut der Truth Social-Mutter TMTG gibt es für das Angebot schon mehrere Kunden, die auf den Handel an Finanzmärkten spezialisiert sind. Noch ein Sieg für den Champions-League-Gewinner. Paris Saint-Germain hat den UEFA Supercup gewonnen. Die Franzosen haben den Europa-League-Sieger Aston Villa mit 2:1 geschlagen. Für PSG ist es der zweite Supercup-Sieg in Folge.
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5: Guten Morgen zu euch in die Autos und so haben wir das gern zum Start in den Donnerstag. Die Straßen sind frei.
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5: Geblitzt wird in Perlach, Putzbrunner Straße und in Starnberg in der Moosstraße. Gute Fahrt.
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2: Freut euch und genießt es. Nochmal 3 Tage Hochsommer heute. Sonne satt, 30 Grad in der Spitze. Und der Wettertrend für München und Umgebung. Morgen und übermorgen sonnig und sehr heiß. Am Samstag 35 Grad. Ab Sonntag wird's wechselhafter.
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3: Guten Morgen zu euch in die Autos und da sind wir schnell durch, die Straßen sind frei.
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3: Geblitzt wird in der Putzbrunner Straße in Perlach und in Starnberg stehen sie in der Moosstraße. Gute Fahrt.
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2: Auch heute wieder ein toller Hochsommertag, 30 Grad in der Spitze, 14 Sonnenstunden. Und der Wettertrend für München und Umgebung. Morgen und übermorgen sonnig und heiß. Am Samstag nochmal knapp 35 Grad. Ab Sonntag wird's wechselhafter.
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3: Mit Nicolas Pinkernell, guten Morgen. Kein Bier, Wein oder Sekt mehr für 14-Jährige. Das Bundeskabinett hat beschlossen, das sogenannte begleitete Trinken abzuschaffen. 089-Kultreporterin Tine Klimach, als nächstes berät der Bundestag darüber.
4: Grundsätzlich gilt schon eine Altersgrenze von 16 Jahren für den Konsum und Verkauf von Bier, Wein, Sekt oder daraus hergestellten Mischgetränken. Ausnahme ist bisher, wenn Jugendliche von einer sorgeberechtigten Person begleitet werden. Aber diese Ausnahme steht im Widerspruch zu den Zielen der Bundesregierung, Jugendliche besser vor den gesundheitlichen Folgen des Alkoholkonsums zu schützen.
3: Es sind zwei Baustellen, die vielen Münchnern den Nerv rauben. Die U3 und U6 sind aktuell unterbrochen, weil die Bahnhöfe Poggi-Straße und Goetheplatz saniert werden. Die gute Nachricht, bei beiden Baustellen laufen die Arbeiten nach Plan. Bis zum Oktoberfest soll die erste Bauphase fertig sein. Nach der Wiesn geht's dann mit Phase 2 weiter. Es braucht Investitionen von mehr als 20 Milliarden Euro, um Kliniken und Pflegeheime mit Klimaanlagen aufzurüsten. Das fordert der Deutsche Städte- und Gemeindebund wegen der aktuellen Hitzewellen. Die Kliniken bräuchten die Geräte nicht nur für die Patienten, sondern auch für das Personal. Währenddessen will auch Bundesumweltminister Schneider Hitzeschutz ins Grundgesetz mit aufnehmen. So könne sich der Bund deutlich leichter an Maßnahmen beteiligen.
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5: Bilder vom vollen Olympiaberg während des Taylor Swift-Konzerts vor 2 Jahren sind um die Welt gegangen. Am Abend waren hier wieder tausende Menschen. Grund war die Sonnenfinsternis. Auch an anderen Aussichtspunkten wie dem Monopterus im Englischen Garten gab es einen großen Andrang. Vom Olympiaberg, Felix Köckel, 089 Kult.
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6: Guten Morgen zu euch in die Autos und Obacht bitte auf der A94 Richtung Passau. Zwischen Feldkirchen Ost und dem Kreuz Ost, da ist die rechte Spur blockiert, da steht ein LKW.
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6: Geblitzt werdet ihr in Perlach, Putzbrunner Straße, beide Richtungen und in Dachau in der Münchner Straße. Gute Fahrt.
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7: Ja, grüß euch, servus. Am Donnerstag gehen wir's an. Hier ist Konrad Schwarz.

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1: In der Residenz München beginnt um 18.30 Uhr die Residenzserenade. Im Herkules-Saal stehen Werke von Mozart auf dem Programm. Ein Klassikabend, besonderes Ambiente, Eintritt ab 35 Euro. Im Lucky Punch Comedy Club startet auch um 18.30 Uhr der Improv Comedy Jam. Die Comedians improvisieren da live nach den Ideen des Publikums. Jeder Abend ist anders, voller spontaner Überraschungen. Eintritt ab 15 Euro. Und in der Drehleier wird es ab 20 Uhr laut. Total Chaos und Rumkicks stehen gemeinsam auf der Bühne, bringen Punkrock live nach München. Und vormerken, Samstag American Football im Dante-Stadion, 16 Uhr die Munich Cowboys versus die Ravensburg Razorbacks.
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1: Schönen guten Morgen mit 089 Kult. Ja, alles Gute an alle Geburtstagskinder. Ihr habt zusammen mit Moritz Bleibtreu Geburtstag. Der ist am 13. August 71 in München geboren. Bekannt geworden durch Filme wie Lola Rent, Nackt und Heaven's Door, Das Experiment. Einer der profiliertesten deutschen Schauspieler seiner Generation. Ein echter Münchner Geburtstagsmoment. Alles Gute, Moritz Bleibtreu. Heute wird er 55.
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14: Freut euch und genießt es. Nochmal 3 Tage Hochsommer heute. Sonne satt, 30 Grad in der Spitze. Und der Wettertrend für München und Umgebung. Morgen und übermorgen sonnig und sehr heiß. Am Samstag 35 Grad. Ab Sonntag wird's wechselhafter.
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15: Guten Morgen zu euch in die Autos und weiterhin Obacht bitte auf der A94 Richtung Passau zwischen Feldkirchen Ost und dem Kreuz Ost. Da ist die rechte Spur durch einen defekten LKW blockiert. Außerdem Obacht bitte auf der A96 Richtung Lindau zwischen Gräfelfing und Freiham Süd. Da hat's gekracht. Deswegen hier Blockabfertigung und danke, dass ihr an die Rettungsgasse denkt.
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15: Geblitzt wird in Perlach in der Karl-Wehry-Straße beide Richtungen und im Landkreis Erding in Finsing in der Erdinger Straße. Gute Fahrt.
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2: Ja, guten Morgen. Das geht heute in München. Für viele, die Richtung Starnberger See fahren, wird's heute wieder einfacher. Nach den Bauarbeiten fährt die S6 ab heute wieder regulär bis Tutzing. Damit fällt eine wichtige Ausweichmöglichkeit zurück in den normalen Betrieb. Gerade mitten in den Sommerferien eine gute Nachricht für Ausflügler. Kommt eine Orgel eigentlich so viele unterschiedliche Töne hin? Das könnt ihr heute im Deutschen Museum herausfinden. Beim Orgelnachmittag zeigen ein Orgelbauer, eine Musikwissenschaftlerin und ein Organist, was hinter Pfeifen, Tasten und Luft steckt. Und am Olympiasee übernimmt heute die etwas kantigere Seite der Münchner Musikszene. Beim Core Chaos Showcase stehen drei Acts hintereinander auf der Theatron-Bühne. Soft Violet, Elektrokohle und Das Kinn. Musikalisch geht's von Synthpop über Noise und Krautrock bis zu Postpunk.
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0: Wunderschönen guten Morgen mit 089 Kult. Habt ihr es mitbekommen? Der FC Bayern München hat eine langjährige Werbepartnerschaft mit dem US-Tech-Riesen Google abgeschlossen. Also wer in Zukunft nach BVB googelt, landet automatisch auf der Homepage des FC Bayern.
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12: Auch heute wieder ein toller Hochsommertag, 30 Grad in der Spitze, 14 Sonnenstunden. Und der Wettertrend für München und Umgebung. Morgen und übermorgen sonnig und heiß. Am Samstag nochmal knapp 35 Grad. Ab Sonntag wird's wechselhafter.
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13: Nicolas Pinkanell, guten Morgen. Kinder und Jugendliche sollen besser vor den Folgen von Alkohol geschützt werden. Das Bundeskabinett hat deswegen beschlossen, das begleitete Trinken wird abgeschafft. Heißt, auch wenn Mutter oder Vater dabei sind, dürfen 14-Jährige kein Bier, Wein oder Sekt trinken. Der Gesetzentwurf muss jetzt noch durch den Bundestag. Seit Monaten sind die U3 und U6 hier in München wegen Bauarbeiten geteilt. Bahnfahrer müssen zwischen Implerstraße und Sendlinger Tor Bus fahren. Bisher liegen die Arbeiten aber im Zeitplan. Heißt, pünktlich zur Wiesn können die Linien wieder fahren. Danach gehen die Arbeiten allerdings weiter und ziehen sich bis in den Herbst 2027. Bundesumweltminister Schneider will, dass der Bund mehr Handlungsspielraum bekommt, um beim Hitzeschutz aktiv zu werden. Dafür sollte laut ihm das Grundgesetz angepasst werden. Die Union ist aber skeptisch. Die Länder hätten dann in vielen Bereichen viel weniger Selbstbestimmung. Von den Grünen kam hingegen Unterstützung für den Vorschlag.
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14: 100.000 zusätzliche Bäume für München, und zwar in den kommenden 10 Jahren. Das fordert das Bürgerbegehren Baumentscheid. Die nötigen 33.000 Unterschriften seien inzwischen geschafft. Gesammelt wird trotzdem weiter. Bis Ende August sollen es zur Sicherheit 40.000 werden. Aus der Altstadt Max Eckert, 089 Kult.
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15: Guten Morgen zu euch in die Autos und weiter in Obacht. Bitte auf der A94 Richtung Passau zwischen Feldkirchen Ost und dem Kreuz Ost. Da ist die rechte Spur durch einen defekten LKW blockiert. Und nach einem Unfall auf der A96 Richtung Lindau. Da staut es sich zwischen Gräfelfing und Freiham Süd. 12 Minuten braucht ihr länger.
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15: Geblitzt wird in der Au, Auerfeldstraße beide Richtungen und in Hönkirchen, Siegertsbrunn in der Rosenheimer Straße. Gute Fahrt.
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16: Guten Morgen, schönen Donnerstagmorgen. Gehen wir's an.

0: ab 15 Euro. Und in der Drehleier wird's ab 20 Uhr laut. Total Chaos und Rumpkicks stehen gemeinsam auf der Bühne, bringen Punkrock live nach München. Und vormerken, Samstag American Football im Dante-Stadion, 16 Uhr die Munich Cowboys versus die Ravensburg Razorbacks.
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1: Heute vor 43 Jahren stand Every Breath You Take von The Police auf Platz 1 der US-Charts. Klingt ja romantisch, ist er aber überhaupt nicht. Der Text handelt von Kontrolle und Eifersucht. Wie schaut's denn aus bei euch? Gibt's da so einen Song, den ihr jahrelang komplett falsch verstanden habt? Bin gespannt. Hier auf alle Fälle ist Every Breath You Take.

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9: Freut euch und genießt es. Nochmal 3 Tage Hochsommer heute. Sonne satt, 30 Grad in der Spitze. Und der Wettertrend für München und Umgebung. Morgen und übermorgen sonnig und sehr heiß. Am Samstag 35 Grad. Ab Sonntag wird's wechselhafter.
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10: Guten Morgen zu euch in die Autos und weiterhin Obachtbedarf der A94 Richtung Passau zwischen Feldkirchen Ost und dem Kreuz Ost. Da ist die rechte Spur durch einen defekten LKW blockiert. Und nach einem Unfall auf der A96 Richtung Lindau, da staut es sich zwischen Gräfelfingen und Freiham Süd. 23 Minuten braucht ihr länger.
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10: Geblitzt wird in Moosach in der Lassalle-Straße einwärts und im Landkreis Freising in Hallberg-Moos in der Theresienstraße. Gute Fahrt.
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12: Ja, grüß euch, servus. Am Donnerstag gehen wir's an. Hier ist Konrad Schwarz.

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1: Das Hans-Sachs-Straßenfest, ja, die Hans-Sachs-Straße wird wieder zur Feiermeile. Das Geburtstagsfest des Soaps für den 15. August angekündigt mit Drag-Programm, DJs und dem traditionellen Rosenmoment. Buntes Straßenfest mitten im Glockenbachviertel.
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an Marion. Sie hat uns geschrieben an studio@089kult.de und sie schreibt, Betreff, bester Radiosender, ich muss euch jetzt mal ein Mega-Lob aussprechen. Ihr seid der Wahnsinn, danke. Liebe Grüße, Marion aus dem Landkreis Erding. Marion, jetzt bin ich rot angelaufen und freue mich sehr über diese Mail und freue mich sehr, dass du dabei bist. Und ja, dann machen wir einfach so weiter, hätte ich gesagt. Hier sind sie, die größten Kult-Hits von den 80ern bis heute. Hier ist 089 Kult, guten Morgen.

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14: Auch heute wieder ein toller Hochsommertag. 30 Grad in der Spitze, 14 Sonnenstunden. Und der Wettertrend für München und Umgebung. Morgen und übermorgen sonnig und heiß. Am Samstag nochmal knapp 35 Grad. Ab Sonntag wird's wechselhafter.
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15: Nicolas Pinkanell, guten Morgen. Kein Bier, Wein oder Sekt mehr für 14-Jährige. Das Bundeskabinett hat beschlossen, das sogenannte begleitete Trinken abzuschaffen. 089-Kultreporterin Tine Klimach, als nächstes berät der Bundestag darüber.
16: Grundsätzlich gilt schon eine Altersgrenze von 16 Jahren für den Konsum und Verkauf von Bier, Wein, Sekt oder daraus hergestellten Mischgetränken. Ausnahme ist bisher, wenn Jugendliche von einer sorgeberechtigten Person begleitet werden. Aber diese Ausnahme steht im Widerspruch zu den Zielen der Bundesregierung, Jugendliche besser vor den gesundheitlichen Folgen des Alkoholkonsums zu schützen.
15: Es sind zwei Baustellen, die vielen Münchnern den Nerv rauben. Die U3 und U6 sind aktuell unterbrochen, weil die Bahnhöfe Poggi-Straße und Goetheplatz saniert werden. Die gute Nachricht, bei beiden Baustellen laufen die Arbeiten nach Plan. Bis zum Oktoberfest soll die erste Bauphase fertig sein. Nach der Wiesn geht's dann mit Phase 2 weiter. Es braucht Investitionen von mehr als 20 Milliarden Euro, um Kliniken und Pflegeheime mit Klimaanlagen aufzurüsten. Das fordert der Deutsche Städte- und Gemeindebund wegen der aktuellen Hitzewellen. Die Kliniken bräuchten die Geräte nicht nur für die Patienten, sondern auch für das Personal. Währenddessen will auch Bundesumweltminister Schneider Hitzeschutz ins Grundgesetz mit aufnehmen. So könne sich der Bund deutlich leichter an Maßnahmen beteiligen.
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17: Bilder vom vollen Olympiaberg während des Taylor Swift-Konzerts vor 2 Jahren sind um die Welt gegangen. Am Abend waren hier wieder tausende Menschen. Grund war die Sonnenfinsternis. Auch an anderen Aussichtspunkten wie dem Monopterus im Englischen Garten gab es einen großen Andrang. Vom Olympiaberg Felix Köckel, 089 Kult.
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15: Guten Morgen zu euch in die Autos und Obacht bitte auf dem Mittleren Ring zwischen Brudermühltunnel und Heckenstallertunnel Richtung A95. Linke Spur, die wird aktuell blockiert durch einen defekten LKW.
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15: Geblitzt werdet ihr in Giesing, Pilkersheimer Straße, beide Richtungen, und im Landkreis Starnberg in Gauting in der Starnberger Straße. Gute Fahrt!
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1: Guten Morgen, schönen Donnerstagmorgen. Gehen wir's an.

0: der Improv Comedy Jam. Die Comedians improvisieren da live nach den Ideen des Publikums. Jeder Abend ist anders, voller spontaner Überraschungen. Eintritt ab 15 Euro. Und in der Drehleier wird's ab 20 Uhr laut. Total Chaos und Rumkicks stehen gemeinsam auf der Bühne, bringen Punkrock live nach München. Und vormerken, Samstag American Football im Dante-Stadion, 16 Uhr, die Munich Cowboys versus die Ravensburg Razorbacks.
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1: Der britische Singer-Songwriter James Morrison wurde 2006 mit seiner rauen Stimme und dem Debütalbum Undiscovered bekannt. Sein Album erreichte in Großbritannien Platz 1. Heute wird er 42 Jahre alt. Ja, eine Stimme, die schon bei den ersten zwei Worten nach Liebeskummer klingt.

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6: Freut euch und genießt es. Nochmal 3 Tage Hochsommer heute. Sonne satt, 30 Grad in der Spitze. Und der Wettertrend für München und Umgebung. Morgen und übermorgen sonnig und sehr heiß. Am Samstag 35 Grad. Ab Sonntag wird's wechselhafter.
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7: Guten Morgen zu euch in die Autos und so haben wir das gern in den Sommerferien. Die Straßen sind frei.
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7: Geblitzt wird in Untermenzing, in der Menzinger Straße, beide Richtungen, und in Freising in der Asamstraße. Gute Fahrt.
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1: Ja, guten Morgen. Das geht heute in München. Für viele, die Richtung Starnberger See fahren, wird's heute wieder einfacher. Nach den Bauarbeiten fährt die S6 ab heute wieder regulär bis Tutzing. Damit fällt eine wichtige Ausweichmöglichkeit zurück in den normalen Betrieb. Gerade mitten in den Sommerferien eine gute Nachricht für Ausflügler. Kommt eine Orgel eigentlich so viele unterschiedliche Töne hin? Das könnt ihr heute im Deutschen Museum herausfinden. Beim Orgelnachmittag zeigen ein Orgelbauer, eine Musikwissenschaftlerin und ein Organist, was hinter Pfeifen, Tasten und Luft steckt. Und am Olympiasee übernimmt heute die etwas kantigere Seite der Münchner Musikszene. Beim Chor Chaos Showcase stehen drei Acts hintereinander auf der Theatronbühne. Soft Violet, Elektrokohle und Das Kinn. Musikalisch geht's von Synthpop über Noise und Krautrock bis zu Postpunk.
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0: Schönen guten Morgen, hier ist 089 Kult und laut einer Studie des Reiseanbieters TUI geben fast alle Deutschen im Urlaub Trinkgeld. Ja, es gibt neue Zahlen, gut die Hälfte der deutschen Urlauber geben zwischen 5% und 10% des Rechnungsbetrags, was aber auch beweist, Schwaben sind keine Deutschen.
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10: Auch heute wieder ein toller Hochsommertag, 30 Grad in der Spitze, 14 Sonnenstunden. Und der Wettertrend für München und Umgebung. Morgen und übermorgen sonnig und heiß. Am Samstag nochmal knapp 35 Grad. Ab Sonntag wird's wechselhafter.
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11: Nicolas Pinkanell, guten Morgen. Kinder und Jugendliche sollen besser vor den Folgen von Alkohol geschützt werden. Das Bundeskabinett hat deswegen beschlossen, das begleitete Trinken wird abgeschafft. Heißt, auch wenn Mutter oder Vater dabei sind, dürfen 14-Jährige kein Bier, Wein oder Sekt trinken. Der Gesetzentwurf muss jetzt noch durch den Bundestag. Seit Monaten sind die U3 und U6 hier in München wegen Bauarbeiten geteilt. Bahnfahrer müssen zwischen Implerstraße und Sendlinger Tor Bus fahren. Bisher liegen die Arbeiten aber im Zeitplan. Heißt, pünktlich zur Wiesn können die Linien wieder fahren. Danach gehen die Arbeiten allerdings weiter und ziehen sich bis in den Herbst 2027. Bundesumweltminister Schneider will, dass der Bund mehr Handlungsspielraum bekommt, um beim Hitzeschutz aktiv zu werden. Dafür sollte laut ihm das Grundgesetz angepasst werden. Die Union ist aber skeptisch. Die Länder hätten dann in vielen Bereichen viel weniger Selbstbestimmung. Von den Grünen kam hingegen Unterstützung für den Vorschlag.
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13: 100.000 zusätzliche Bäume für München, und zwar in den kommenden 10 Jahren. Das fordert das Bürgerbegehren Baumentscheid. Die nötigen 33.000 Unterschriften seien inzwischen geschafft. Gesammelt wird trotzdem weiter. Bis Ende August sollen es zur Sicherheit 40.000 werden. Aus der Altstadt Max Eckert, 089 Kult.
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14: Guten Morgen zu euch in die Autos. Und so haben wir das gern in den Sommerferien. Die Straßen sind frei.
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14: Geblitzt wird in Untermenzing, in der Menzinger Straße, beide Richtungen. Und in Freising in der Asamstraße. Gute Fahrt.
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16: Servus,

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1: In der Residenz München beginnt um 18.30 Uhr die Residenzserenade. Im Herkules-Saal stehen Werke von Mozart auf dem Programm. Ein Klassikabend, besonderes Ambiente, Eintritt ab 35 Euro. Im Lucky Punch Comedy Club startet auch um 18.30 Uhr der Improv Comedy Jam. Die Comedians improvisieren da live nach den Ideen des Publikums. Jeder Abend ist anders, voller spontaner Überraschungen. Eintritt ab 15 Euro. Und in der Drehleier wird es ab 20 Uhr laut. Total Chaos und Rumkicks stehen gemeinsam auf der Bühne, bringen Punkrock live nach München. Und vormerken, Samstag American Football im Dante-Stadion, 16 Uhr die Munich Cowboys versus die Ravensburg Razorbacks.
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9: Freut euch und genießt es. Nochmal 3 Tage Hochsommer heute. Sonne satt, 30 Grad in der Spitze. Und der Wettertrend für München und Umgebung. Morgen und übermorgen sonnig und sehr heiß. Am Samstag 35 Grad. Ab Sonntag wird's wechselhafter.
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10: Alle liebe Autofahrer, im Großen und Ganzen läuft's. Kommt gut an.
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10: Geblitzt wird in der Fasanerie auf der LaSalle-Straße beidseitig und in Bayerbrunn auf der Wolfratshauser-Straße. Gute Fahrt.
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1: Das Hans-Sachs-Straßenfest, ja, die Hans-Sachs-Straße wird wieder zur Feiermeile. Das Geburtstagsfest des Soap ist für den 15. August angekündigt mit Drag-Programm, DJs und dem traditionellen Rosenmoment. Buntes Straßenfest mitten im Glockenbachviertel.
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11: Auch heute wieder ein toller Hochsommertag. 30 Grad in der Spitze, 14 Sonnenstunden. Und der Wettertrend für München und Umgebung. Morgen und übermorgen sonnig und heiß. Am Samstag nochmal knapp 35 Grad. Ab Sonntag wird's wechselhafter.
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12: Nikolas Pinkanel, grüß Gott. Ende Juni haben die Supermärkte wegen der Hitze fast 80% mehr stilles Wasser verkauft. Die hohe Nachfrage sorgt jetzt allerdings für Probleme bei den Herstellern, sagt der Verband Deutscher Mineralbrunnen. Denn ihnen fehlt das Pfand. Wenn viele Kunden es nicht zurückbringen, könnten einige Marken kurzzeitig nicht erhältlich sein, heißt es. Ein Versorgungsengpass bestehe aber nicht. Während die Schüler hier in München und der Region gerade richtig in den Sommerferien sind, drücken die Jugendlichen in anderen Teilen Deutschlands schon wieder die Schulbank. Mehrere Bundesländer fordern deswegen erneut, dass Bayern sich am Rotationsprinzip beteiligt und auch mal früher in die Sommerferien startet. CSU-Generalsekretär Huber entgegnet allerdings, man werde nichts ändern. Ein Argument ist auch, dass wir ja im Mai oder Juni noch Pfingstferien haben. Es gibt neue Regeln beim Eurovision Song Contest. Er darf künftig nicht mehr in Ländern stattfinden, in denen Krieg herrscht. In der Erklärung wird kein Land genannt. Israel hatte heuer aber mit Platz 2 nur knapp den Sieg verpasst.
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13: Zecken sind in München inzwischen das ganze Jahr über aktiv. Das Gesundheitsreferat rät deshalb, den eigenen FSME-Impfschutz zu überprüfen. Gegen die ebenfalls von Zecken übertragene Borreliose gibt es keine Impfung. Die bakterielle Infektion ist in der Regel aber gut mit Antibiotika behandelbar. Aus dem Rathaus, Alena Kohler, 089 Kult.
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14: Es stockt auf der A995 Richtung A8 zwischen Unterhaching Nord und Sauerlach. Da braucht ihr 12 Minuten länger. Und Obacht bitte, auf der B304 Richtung Dachau zwischen Landshuter Allee und Ludwigsfeld steht ein defekter LKW.
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14: Geblitzt wird in Sendling auf der Thalkirchner Straße beidseitig und im Kreis Erding im Bockhorn auf der Benno-Schalen-Straße. Gute Fahrt.
0: Weiter geht's bei der Arbeit. 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
6: Freut euch und genießt es. Nochmal 3 Tage Hochsommer. Heute Sonne satt, 30 Grad in der Spitze. Und der Wettertrend für München und Umgebung. Morgen und übermorgen sonnig und sehr heiß. Am Samstag 35 Grad. Ab Sonntag wird's wechselhafter.
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7: Es stockt auf der A995 Richtung A8 zwischen Unterhaching Nord und Sauerlach. Da braucht ihr 12 Minuten länger. Und Obacht bitte, auf der B304 Richtung Dachau zwischen Landshuter Allee und Ludwigsfeld steht ein defekter LKW.
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7: Geblitzt wird in Obersendling auf der Aidenbachstraße einwärts und in Dachau auf der Münchner Straße. Gute Fahrt.
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10: Auch heute wieder ein toller Hochsommertag. 30 Grad in der Spitze, 14 Sonnenstunden. Und der Wettertrend für München und Umgebung. Morgen und übermorgen sonnig und heiß. Am Samstag nochmal knapp 35 Grad. Ab Sonntag wird's wechselhafter.
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11: Nicolas Pinkanell, grüß Gott. Die aktuelle Hitzewelle sorgt für einen Logistikengpass bei den Mineralwasserabfüllern. Das beklagt der Mineralbrunnenverband, denn wir haben in den letzten zwei Monaten deutlich mehr Wasserflaschen und Kästen gekauft, bringen sie aber nur selten zurück. Deswegen gäbe es zwar keinen Versorgungsengpass, so der Verband, aber einzelne Marken könnten kurzzeitig nicht erhältlich sein. Bundesumweltminister Schneider will, dass der Bund mehr Handlungsspielraum bekommt, um beim Hitzeschutz aktiv zu werden. Dafür sollte laut ihm das Grundgesetz angepasst werden. Die Union ist aber skeptisch. Die Länder hätten dann in vielen Bereichen viel weniger Selbstbestimmung. Von den Grünen kam hingegen Unterstützung für den Vorschlag. Es sind zwei Baustellen, die vielen Münchnern den Nerv rauben. Die U3 und U6 sind aktuell unterbrochen, weil die Bahnhöfe Poggi-Straße und Goetheplatz saniert werden. Die gute Nachricht, bei beiden Baustellen laufen die Arbeiten nach Plan. Bis zum Oktoberfest soll die erste Bauphase fertig sein. Nach der Wiesn geht's dann mit Phase 2 weiter.
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12: Fast 1000 neue Fenster, dazu gedämmte Decken und Wände. Mehrere Wohnhäuser aus den 60er Jahren sind hier in Rammersdorf klimafreundlich saniert worden. 162 städtische Wohnungen sind damit fit für die Zukunft. Weitere 260 sollen noch folgen. Aus Rammersdorf, Andreas Werner, 089 Kult.
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13: Alle liebe Autofahrer, stoppt weiter auf der A995 Richtung A8 zwischen Unterhaching Nord und Sauerlach. Da kommen 11 Minuten dazu. Und Baustelle auf der A8 Salzburg Richtung München zwischen Holzkirchen und dem Kreuz Süd. Hier 12 Minuten plus.
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13: Geblitzt wird im Hasenbergl auf der Schleißheimer Straße einwärts und in Schäftlarn auf der Klosterstraße. Kommt gut an.
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9: Freut euch und genießt es. Nochmal 3 Tage Hochsommer. Heute Sonne satt, 30 Grad in der Spitze. Und der Wettertrend für München und Umgebung. Morgen und übermorgen sonnig und sehr heiß. Am Samstag 35 Grad. Ab Sonntag wird's wechselhafter.
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10: Hallo liebe Autofahrer, stockt weiter auf der A8 Salzburg Richtung München zwischen Holzkirchen und dem Kreuz Süd. Die braucht 14 Minuten länger. Und im Kreis Starnberg stockt es am Ortseingang Percher, wenn ihr von Kempfenhausen kommt. Hier sind es 11 Minuten plus.
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10: Geblitzt wird im Lehl auf der Steinsdorfstraße beidseitig und im Kreis Fürstenfeldbruck in Germering auf der Augsburger Straße. Kommt gut an.
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1: In der Residenz München beginnt um 18.30 Uhr die Residenzserienade. Im Herkules-Saal stehen Werke von Mozart auf dem Programm. Ein Klassikabend, besonderes Ambiente, Eintritt ab 35 Euro. Im Lucky Punch Comedy Club startet auch um 18.30 Uhr der Improv Comedy Jam. Die Comedians improvisieren da live nach den Ideen des Publikums. Jeder Abend ist anders, voller spontaner Überraschungen, Eintritt ab 15 Euro. Und in der Drehleier wird es ab 20 Uhr laut. Total Chaos und Rumkicks stehen gemeinsam auf der Bühne, bringen Punkrock live nach München. Und vormerken, Samstag American Football im Dante Stadion, 16 Uhr die Munich Cowboys versus die Ravensburg Razorbacks.
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12: Auch heute wieder ein toller Hochsommertag. 30 Grad in der Spitze, 14 Sonnenstunden. Und der Wettertrend für München und Umgebung. Morgen und übermorgen sonnig und heiß. Am Samstag nochmal knapp 35 Grad. Ab Sonntag wird's wechselhafter.
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13: Nicolas Pinkanell, grüß Gott. Ende Juni haben die Supermärkte wegen der Hitze fast 80% mehr stilles Wasser verkauft. Die hohe Nachfrage sorgt jetzt allerdings für Probleme bei den Herstellern, sagt der Verband Deutscher Mineralbrunnen. Denn ihnen fehlt das Pfand. Wenn viele Kunden es nicht zurückbringen, könnten einige Marken kurzzeitig nicht erhältlich sein, heißt es. Ein Versorgungsengpass bestehe aber nicht. Während die Schüler hier in München und der Region gerade richtig in den Sommerferien sind, drücken die Jugendlichen in anderen Teilen Deutschlands schon wieder die Schulbank. Mehrere Bundesländer fordern deswegen erneut, dass Bayern sich am Rotationsprinzip beteiligt und auch mal früher in die Sommerferien startet. CSU-Generalsekretär Huber entgegnet allerdings, man werde nichts ändern. Ein Argument ist auch, dass wir ja im Mai oder Juni noch Pfingstferien haben. Es gibt neue Regeln beim Eurovision Song Contest. Er darf künftig nicht mehr in Ländern stattfinden, in denen Krieg herrscht. In der Erklärung wird kein Land genannt. Israel hatte heuer aber mit Platz 2 nur knapp den Sieg verpasst.
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14: Zecken sind in München inzwischen das ganze Jahr über aktiv. Das Gesundheitsreferat rät deshalb, den eigenen FSME-Impfschutz zu überprüfen. Gegen die ebenfalls von Zecken übertragene Borreliose gibt es keine Impfung. Die bakterielle Infektion ist in der Regel aber gut mit Antibiotika behandelbar. Aus dem Rathaus, Alena Kohler, 089 Kult.
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15: Hallo, liebe Autofahrer. Es staut sich weiter auf der A8 Salzburg Richtung München zwischen Holzkirchen und dem Kreuz Süd. 21 Minuten on top. Und außerdem braucht ihr auf der A99 Westumfahrung in Richtung Nürnberg 12 Minuten länger zwischen dem Dreieck Südwest und Lochhausen.
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15: Geblitzt wird in der Max-Vorstadt auf der Dachauer Straße einwärts, Höhe Nymphenburger Straße und in Dachau auf der Münchner Straße. Gute Fahrt!
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7: Es bleibt bis in den Abend rein sonnig und heiß und in der Nacht kühlt es wieder ab auf rund 15 Grad. Und der Wettertrend für München und Umgebung. Morgen wieder Sonne 30 Grad, Samstag der Hitzehöhepunkt mit 35 Grad und der Sonntag wird gewitterig.
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7: Hallo liebe Autofahrer, staut sich weiter auf der A8 Salzburg Richtung München zwischen Holzkirchen und dem Kreuz Süd 21 Minuten on top. Und außerdem braucht ihr auf der A99 Westumfahrung in Richtung Nürnberg 12 Minuten länger zwischen dem Dreieck Südwest und Lochhausen.
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7: Geblitzt wird in der Maxvorstadt auf der Dachauer Straße einwärts, Höhe Nymphenburger Straße und in Dachau auf der Münchner Straße. Gute Fahrt.
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10: Auch heute wieder richtig schönes Sommerwetter mit Sonne und bis zu 30 Grad. In der Nacht wird es wieder angenehm frisch bei rund 15 Grad. Und der Wettertrend für München und Umgebung. Morgen ähnlich, Samstag dann der heißeste Tag mit 35 Grad. Am Sonntag breiten sich langsam Gewitter aus.
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11: Nicolas Pinkanell, grüß Gott. Die aktuelle Hitzewelle sorgt für einen Logistikengpass bei den Mineralwasserabfüllern. Das beklagt der Mineralbrunnenverband, denn wir haben in den letzten 2 Monaten deutlich mehr Wasserflaschen und Kästen gekauft, bringen sie aber nur selten zurück. Deswegen gäbe es zwar keinen Versorgungsengpass, so der Verband, aber einzelne Marken könnten kurzzeitig nicht erhältlich sein. Bundesumweltminister Schneider will, dass der Bund mehr Handlungsspielraum bekommt, um beim Hitzeschutz aktiv zu werden. Dafür sollte laut ihm das Grundgesetz angepasst werden. Die Union ist aber skeptisch. Die Länder hätten dann in vielen Bereichen viel weniger Selbstbestimmung. Von den Grünen kam hingegen Unterstützung für den Vorschlag. Es sind 2 Baustellen, die vielen Münchnern den Nerv rauben. Die U3 und U6 sind aktuell unterbrochen, weil die Bahnhöfe Poggi-Straße und Goetheplatz saniert werden. Die gute Nachricht, bei beiden Baustellen laufen die Arbeiten nach Plan. Bis zum Oktoberfest soll die erste Bauphase fertig sein. Nach der Wiesn geht's dann mit Phase 2 weiter.
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12: Fast 1000 neue Fenster, dazu gedämmte Decken und Wände. Mehrere Wohnhäuser aus den 60er Jahren sind hier in Rammersdorf klimafreundlich saniert worden. 162 städtische Wohnungen sind damit fit für die Zukunft. Weitere 260 sollen noch folgen. Aus Rammersdorf, Andreas Werner, 089 Kult.
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10: Hallo, liebe Autofahrer. Vorsicht bitte auf der B13 Richtung Ingolstadt. Zwischen der A99 und der Abfahrt nach Garching liegen 2 Matratzen auf der Fahrbahn. Und es staut sich weiter auf der A8 Salzburg Richtung München. Zwischen Holzkirchen und dem Kreuz Süd hier 12 Minuten plus.
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10: Geblitzt wird in Untermenzing auf der Menzinger Straße beidseitig und im Kreis Starnberg in Gauting auf der Starnberger Straße. Gute Fahrt.
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14: Es bleibt bis in den Abend rein sonnig und heiß und in der Nacht kühlt es wieder ab auf rund 15 Grad. Und der Wettertrend für München und Umgebung. Morgen wieder Sonne 30 Grad, Samstag der Hitzehöhepunkt mit 35 Grad und der Sonntag wird gewitterig.
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14: Hallo liebe Autofahrer, A99 Westumfahrung in Richtung Lindau. Da ist der Allacher Tunnel gesperrt. Ein Fahrzeug hat die Höhenkontrolle ausgelöst. Es staut sich ordentlich. Aber normalerweise dauert es nicht lang. Wir halten euch auf dem Laufenden.
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14: Geblitzt wird in der Fasanerie auf der LaSalle-Straße beidseitig und in Freising auf der Assamstraße. Gute Fahrt.
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15: Auch heute wieder richtig schönes Sommerwetter mit Sonne und bis zu 30 Grad. In der Nacht wird es wieder angenehm frisch bei rund 15 Grad. Und der Wettertrend für München und Umgebung. Morgen ähnlich, Samstag dann der heißeste Tag mit 35 Grad. Am Sonntag breiten sich langsam Gewitter aus.
14: Es ist 14 Uhr. 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
16: Mit Lennart Werner. Grüß Gott. So sicher wie die Sommerferien jedes Jahr kommen, so sicher kommt auch die Forderung der Bundesländer, dass Bayern und Baden-Württemberg nicht immer als letztes in die Ferien starten sollen. Aktuell laufen die Beratungen für die Ferientermine ab 2031 und der Süden soll sich am Rotationsprinzip beteiligen, fordern die Länder. CSU-Chef Huber sieht das aber nicht ein. Wer was an seinen Ferien ändern wolle, könne das tun. Bayern tue das nicht. Eine Studie hatte gerade erst gezeigt, dass künstliche Intelligenz den Berufseinstieg für junge Menschen erschwert. Haben sie dann einen Job, ist der Vertrag auch oft befristet. Das meldet jetzt das Statistische Bundesamt. Demnach war letztes Jahr fast jeder fünfte Arbeitnehmer zwischen 15 und 25 Jahren nur befristet angestellt. Das ist mehr als dreimal so viel wie bei allen anderen Arbeitnehmern. Waldbrände, Hitze, kaum Regen, das macht was mit den Menschen in Deutschland. Rund 80% machen sich laut einer neuen Studie weiterhin Sorgen um den Klimawandel. Allerdings lehnen immer mehr Deutsche den Klimaschutz ab, oft aus Sorge, dass der zu teuer für den eigenen Geldbeutel wird.
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17: Zecken sind in München inzwischen das ganze Jahr über aktiv. Das Gesundheitsreferat rät deshalb, den eigenen FSME-Impfschutz zu überprüfen. Gegen die ebenfalls von Zecken übertragene Borreliose gibt es keine Impfung. Die bakterielle Infektion ist in der Regel aber gut mit Antibiotika behandelbar. Aus dem Rathaus, Alena Kohler, 089 Kult.
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20: Hallo, liebe Autofahrer. Die A99 Westumfahrung Richtung Lindau. Vor dem Allacher Tunnel steht ein LKW auf der rechten Spur. Ihr braucht 21 Minuten länger.
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20: Ihr blitzt mit in Giesing auf der Pilgersheimer Straße beidseitig und im Kreis Erding in Bockhorn auf der Benno-Schaal-Straße. Gute Fahrt.
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8: Es bleibt bis in den Abend rein sonnig und heiß und in der Nacht kühlt es wieder ab auf rund 15 Grad. Und der Wettertrend für München und Umgebung. Morgen wieder Sonne 30 Grad, Samstag der Hitzehöhepunkt mit 35 Grad und der Sonntag wird gewitterig.
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8: Hallo liebe Autofahrer, bitte Vorsicht. Auf der Salzburger A8, da sind die Ausfahrten Hofoldinger Forst wegen eines Waldbrands gesperrt. Dann die A95 Richtung Garmisch-Partenkirchen. Zwischen Fürstenried und dem Dreieck Starnberg liegt ein Kindersitz auf der Autobahn. Und A99 Westumfahrung Richtung Lindau vor dem Allacher Tunnel staut sich an einer geräumten Unfallstelle.
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8: Geblitzt wird in Mosach auf der Hugo-Tröntle-Straße beidseitig und in Hohenkirchen-Siegertsbrunn auf der Rosenheimer Straße. Kommt gut an.
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1: In der Residenz München beginnt um 18.30 Uhr die Residenzserenade. Im Herkules-Saal stehen Werke von Mozart auf dem Programm. Ein Klassikabend, besonderes Ambiente, Eintritt ab 35 Euro. Im Lucky Punch Comedy Club startet auch um 18.30 Uhr der Improv Comedy Jam. Die Comedians improvisieren da live nach den Ideen des Publikums. Jeder Abend ist anders, voller spontaner Überraschungen. Eintritt ab 15 Euro. Und in der Drehleier wird es ab 20 Uhr laut. Total Chaos und Rumkicks stehen gemeinsam auf der Bühne, bringen Punkrock live nach München. Und vormerken, Samstag American Football im Dante Stadion, 16 Uhr die Munich Cowboys versus die Ravensburg Razorbacks.
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8: Auch heute wieder richtig schönes Sommerwetter mit Sonne und bis zu 30 Grad. In der Nacht wird es wieder angenehm frisch bei rund 15 Grad. Und der Wettertrend für München und Umgebung. Morgen ähnlich, Samstag dann der heißeste Tag mit 35 Grad. Am Sonntag breiten sich langsam Gewitter aus.
7: Es ist 15 Uhr. 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
9: Mit Lennart Werner. Grüß Gott. Die Seen, Freibäder oder Flüsse hier in München und der Region sind rappelvoll. Die Münchner Innenstadt hingegen nicht, sagt Bernd Ohlmann vom Handelsverband Bayern. Davon können einige Shopper allerdings auch profitieren.
10: Der klassische Textil- und Modehandel auch in München leidet natürlich darunter, wenn es nicht mehr so viele Menschen in die Fußgängerzonen, in die Innenstädte wegen der Bullenhitze zieht. Und viele Händler sind gezwungen, Ware zu reduzieren.
9: Zwar kommen auch Touristen in die Münchner Innenstadt, die könnten aber nicht die ganzen Urlauber ausgleichen, so Ohlmann weiter. Bayerns Schüler sind gefühlt gerade erst in die Ferien gestartet. In Hessen oder Rheinland-Pfalz hat die Schule hingegen schon wieder angefangen. Dass Bayern und Baden-Württemberg immer als letztes in die Sommerferien starten, sorgt heuer wieder für Diskussionen. Die anderen 14 Bundesländer wollen, dass sich der Süden an der Rotation des Ferienstarts beteiligt. Die CSU hier im Freistaat lehnt das aber klar ab. In Australien gilt seit letztem Dezember ein Social-Media-Verbot für alle unter 16-Jährigen. Mittlerweile hat das Tech-Unternehmen Meta nach eigenen Angaben mehr als 750.000 Konten gesperrt, die meisten davon auf Instagram. Die Accounts gehörten demnach Nutzern, die nach Metas Einschätzung jünger als 16 sind. Das zu überprüfen sei aber weiter schwierig.
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11: Fast 1000 neue Fenster, dazu gedämmte Decken und Wände. Mehrere Wohnhäuser aus den 60er Jahren sind hier in Rammersdorf klimafreundlich saniert worden. 162 städtische Wohnungen sind damit fit für die Zukunft. Weitere 260 sollen noch folgen. Aus Rammersdorf, Andreas Werner, 089 Kult.
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12: Hallo liebe Autofahrer, bitte Vorsicht auf der Salzburger A8. Da sind in beiden Richtungen die Ausfahrten Hofoldinger Forst wegen eines Waldbrands gesperrt. A92 Richtung Deggendorf zwischen Freising Süd und dem Flughafen 3 gab es einen Unfall in der Baustelle. 11 Minuten plus. Und A99 Westumfahrung in Richtung Nürnberg. Da ist der Aubinger Tunnel gerade nach einem Unfall gesperrt. Und Gegenrichtung, also Richtung Lindau vor dem Allach Tunnel staut sich nach einem Unfall auf der linken Spur.
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12: Geblitzt wird in Sendlingen auf der Thalkirchner Straße beidseitig und in Hönkirchen-Siegertsbrunn auf der Rosenheimer Straße. Gute Fahrt.
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7: Es bleibt bis in den Abend rein sonnig und heiß und in der Nacht kühlt's wieder ab auf rund 15 Grad. Und der Wettertrend für München und Umgebung. Morgen wieder Sonne 30 Grad, Samstag der Hitzehöhepunkt mit 35 Grad und der Sonntag wird gewittrig.
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8: Achtung, auf der A8, die Salzburger Autobahn. In beide Richtungen sind die Ausfahrten Hofoldinger Forst gesperrt, weil da direkt neben der Landstraße unten ein Haufen Hackschnitzel brennt. Die Feuerwehr ist aktuell mit dem Großaufgebot vor Ort. Dann die A99 West Richtung Nürnberg zwischen A96 und Aubinger Tunnel nach einem LKW-Unfall 10 Minuten mehr. Ansonsten der übliche Nachmittagsverkehr.
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8: Feldmoching, die Karlsfelder Straße. Planegg, die Germeringer Straße. Und zwischen Hohenschäftlern und der A95 steht einer.
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10: Auch heute wieder richtig schönes Sommerwetter mit Sonne und bis zu 30 Grad. In der Nacht wird es wieder angenehm frisch bei rund 15 Grad. Und der Wettertrend für München und Umgebung. Morgen ähnlich, Samstag dann der heißeste Tag mit 35 Grad. Am Sonntag breiten sich langsam Gewitter aus.
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11: Mit Lennart Benner. Grüß Gott. Die Freude des einen ist manchmal auch das Leid des anderen. Viele Münchner kühlen sich weiter in der Isar oder dem Eisbach ab. Die Fußgängerzone bleibt deshalb deutlich leerer, sagt Bernd Ohlmann vom Handelsverband Bayern.
12: Die Hitze ist ein großes Problem. Für viele Münchner entfällt der klassische Stadtbummel. Und deswegen merkt auch die Münchner Innenstadt, dass es erst in den späten Nachmittags- oder Abendstunden die Geschäfte sich etwas mehr füllen.
11: Viele Händler seien dadurch auch gezwungen, Rabatte anzubieten, so Ohlmann weiter. Die Bundesländer ärgern sich mal wieder über Bayern und Baden-Württemberg. Aktuell laufen die Beratungen für die Ferientermine ab 2031 und der Süden solle sich am Rotationsprinzip beteiligen und mal früher in die Ferien starten. CSU-Chef Huber sieht das nicht ein. Wer was an seinen Ferien ändern wolle, könne das tun. Bayern tue das nicht. Waldbrände, Hitze, kaum Regen, das macht was mit den Menschen in Deutschland. Rund 80% machen sich laut einer neuen Studie weiterhin Sorgen um den Klimawandel. Allerdings lehnen immer mehr Deutsche den Klimaschutz ab. Oft aus Sorge, dass der zu teuer für den eigenen Geldbeutel wird.
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13: In München mussten Verbote her und die stehen auch hier in Straßlachting-Harting im Raum. Denn ein Aufruf zum Wassersparen hat bisher nichts gebracht. Im Gegenteil, trotz Trockenheit ist der Wasserverbrauch gestiegen, weil viele Hausbewohner zum Beispiel den Rasen sprengen. Aus Straßlachting-Harting, Matthias Ulrich, 089 Kult.
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14: Servus, liebe Autofahrer. Wir haben weiterhin die Sperrung an der A8, die Salzburger Autobahn, in beide Richtungen. Die Ausfahrt Hofoldinger Forst ist gesperrt, weil unten an der Landstraße ein Haufen Hackschnitzel brennt. Die Feuerwehr ist immer noch mit einem Großaufgebot vor Ort und es dauert auch noch ein bisschen. Dann die A99 West Richtung Nürnberg zwischen A96 und Aubinger Tunnel. Noch 10 Minuten mehr nach einem LKW-Unfall. Ansonsten das Übliche. Yeah.
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14: Leim, Fürstenrieder Straße, Landkreis Erding in Neufinsing am Ortseingang und in Grünwald steht einer auf der nördlichen Münchner Straße.
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9: Es bleibt bis in den Abend rein sonnig und heiß und in der Nacht kühlt es wieder ab auf rund 15 Grad. Und der Wettertrend für München und Umgebung. Morgen wieder Sonne, 30 Grad. Samstag der Hitzehöhepunkt mit 35 Grad. Und der Sonntag wird gewittrig.
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10: Servus, liebe Autofahrer. Wir haben natürlich weiterhin die Sperrung von der Ausfahrt Hofoldinger Forst auf der A8 in beide Richtungen wegen dem Fast-Waldbrand. Den konnte die Feuerwehr gerade noch verhindern bei Hofolding. Umfahrt das Ganze wirklich weiträumig und auch die Sauerlacher Straße ist deswegen gesperrt.
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10: Blitzer gibt es in Fürstenried auf der Allgäuer Straße, im Landkreis Fürstenfeldbruck, in Eichenau auf der Hauptstraße und in Dachau steht einer auf der Münchner.
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11: Auch heute wieder richtig schönes Sommerwetter mit Sonne und bis zu 30 Grad. In der Nacht wird es wieder angenehm frisch bei rund 15 Grad. Und der Wettertrend für München und Umgebung. Morgen ähnlich, Samstag dann der heißeste Tag mit 35 Grad. Am Sonntag breiten sich langsam Gewitter aus.
10: Es ist 17 Uhr. 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
12: Mit Lennart Werner. Grüß Gott. Die Münchner Fußgängerzone ist regelmäßig die mit den meisten Besuchern pro Jahr in Deutschland. Gerade fehlt es allerdings an Publikum. Grund ist die Hitze, sagt Bernd Ullmann vom Handelsverband Bayern. Und bei denen, die shoppen, werden einige wenige Produkte sehr oft gekauft.
13: Eiscreme, alkoholfreie Getränke, das ganze Sommer- und Outdoor-Sortiment und natürlich Ventilatoren.
12: Zwar seien viele Touristen in der Stadt, die könnten die Münchner, die im Urlaub oder an den Seen sind, allerdings nicht ausgleichen. Die Salzburger Autobahn A8 ist bei der Anschlussstelle Hofoldinger Forst noch immer gesperrt. Ein Holzhaufen hatte angefangen zu brennen, weshalb ist noch unklar. Die Feuerwehr war mit rund 150 Einsatzkräften vor Ort. Die konnten verhindern, dass aus dem Feuer ein richtiger Waldbrand wurde. In Australien gilt seit letztem Dezember ein Social-Media-Verbot für alle unter 16-Jährigen. Mittlerweile hat das Tech-Unternehmen Meta nach eigenen Angaben mehr als 750.000 Konten gesperrt, die meisten davon auf Instagram. Die Accounts gehören demnach Nutzern, die nach Metas Einschätzung jünger sind als 16 Jahre. Das zu überprüfen sei aber weiter schwierig.
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14: Die Stadtbibliothek hier in Puchheim im Landkreis Fürstenfeldbruck sucht zum ersten Mal ein eigenes Maskottchen. Alle Kinder und Jugendlichen bis einschließlich 18 Jahre können jetzt ihre Vorschläge bis Ende September einsenden. Die Puchheimer stimmen dann ab. Aus Puchheim, Andreas Werner, 089 Kult.
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16: Servus, liebe Autofahrer. Wir haben natürlich weiterhin die Sperrung von der Ausfahrt Hofoldinger Forst auf der A8 in beide Richtungen wegen dem Fast-Waldbrand. Den konnte die Feuerwehr gerade noch verhindern bei Hofolding. Umfahrt das Ganze wirklich weiträumig und auch die Sauerlacher Straße ist deswegen gesperrt.
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16: Blitzer gibt es in Fürstenried auf der Allgäuer Straße, im Landkreis Fürstenfeldbruck, in Eichenau auf der Hauptstraße und in Dachau steht einer auf der Münchner.
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6: Es bleibt bis in den Abend rein sonnig und heiß und in der Nacht kühlt es wieder ab auf rund 15 Grad. Und der Wettertrend für München und Umgebung. Morgen wieder Sonne 30 Grad, Samstag der Hitzehöhepunkt mit 35 Grad und der Sonntag wird gewitterig.
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7: Servus, liebe Autofahrer, und Vorsicht auf der A8 in beide Richtungen. Die Salzburger Autobahn zwischen Kreuz Süd und Hofoldinger Forst. Da ist jemand anscheinend umgedreht von der Sperrung am Hofoldinger Forst und fährt jetzt verkehrt rum, also Falschfahrer. Vorsicht, ich wiederhole es nochmal. A8 Salzburger Autobahn zwischen Kreuz Süd und Raststätte Hofoldinger Forst. Also am Hofoldinger Forst ist auch weiterhin gesperrt. Die Ausfahrt wegen dem Waldbrand dort. Die Feuerwehr hat es zum Glück inzwischen einigermaßen unter Kontrolle. Die Sperrung bleibt immer noch ein bisschen. Sonst normaler Feierabendverkehr.
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7: Blitzer habt ihr uns gemeldet. Einmal in Nymphenburg auf der Wotanstraße, im Landkreis Ebersberg in Anzing am Gewerbepark und in Unterhaching auf der Biberger Straße.
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11: Auch heute wieder richtig schönes Sommerwetter mit Sonne und bis zu 30 Grad. In der Nacht wird es wieder angenehm frisch bei rund 15 Grad. Und der Wettertrend für München und Umgebung. Morgen ähnlich, Samstag dann der heißeste Tag mit 35 Grad. Am Sonntag breiten sich langsam Gewitter aus.
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12: Mit Lennart Werner. Grüß Gott. Die Freude des einen ist manchmal auch das Leid des anderen. Viele Münchner kühlen sich weiter in der Isar oder dem Eisbach ab. Die Fußgängerzone bleibt deshalb deutlich leerer, sagt Bernd Ohlmann vom Handelsverband Bayern.
13: Die Hitze ist ein großes Problem. Für viele Münchner entfällt der klassische Stadtbummel. Und deswegen merkt auch die Münchner Innenstadt, dass es erst in den späten Nachmittags- oder Abendstunden die Geschäfte sich etwas mehr erfüllen.
12: Viele Händler seien dadurch auch gezwungen, Rabatte anzubieten, so Ohlmann weiter. Die Bundesländer ärgern sich mal wieder über Bayern und Baden-Württemberg. Aktuell laufen die Beratungen für die Ferientermine ab 2031 und der Süden solle sich am Rotationsprinzip beteiligen und mal früher in die Ferien starten. CSU-Chef Huber sieht das nicht ein. Wer was an seinen Ferien ändern wolle, könne das tun. Bayern tue das nicht. Waldbrände, Hitze, kaum Regen, das macht was mit den Menschen in Deutschland. Rund 80% machen sich laut einer neuen Studie weiterhin Sorgen um den Klimawandel. Allerdings lehnen immer mehr Deutsche den Klimaschutz ab. Oft aus Sorge, dass der zu teuer für den eigenen Geldbeutel wird.
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14: In München mussten Verbote her und die stehen auch hier in Straßlachting-Harting im Raum. Denn ein Aufruf zum Wassersparen hat bisher nichts gebracht. Im Gegenteil, trotz Trockenheit ist der Wasserverbrauch gestiegen, weil viele Hausbewohner zum Beispiel den Rasen sprengen. Aus Straßlachting-Harting, Matthias Ulrich, 089 Kult.
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15: Aktuell normaler Feierabendverkehr. Keine Meldungen. Gute Fahrt euch.
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15: Blitzer haben wir im Fasanengarten auf der linken Straße und in Aschheim auf der Eichendorf.
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5: Es bleibt bis in den Abend rein sonnig und heiß und in der Nacht kühlt es wieder ab auf rund 15 Grad. Und der Wettertrend für München und Umgebung. Morgen wieder Sonne 30 Grad, Samstag der Hitzehöhepunkt mit 35 Grad und der Sonntag wird gewitterig.
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6: Servus, liebe Autofahrer. Feierabendverkehr noch ein bisschen. Am längsten dauert es mit einer Viertelstunde auf der A995 Richtung Kreuz Süd. Wegen der Baustelle dort sonst relativ entspannt.
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6: Blitzer gibt es in Thalkirchen auf der Schäftlandstraße, auf der A94 Richtung München am Kreuz Ost und im Landkreis Erdingen-Neufinsing am Ortseingang.
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13: Auch heute wieder richtig schönes Sommerwetter mit Sonne und bis zu 30 Grad. In der Nacht wird es wieder angenehm frisch bei rund 15 Grad. Und der Wettertrend für München und Umgebung. Morgen ähnlich, Samstag dann der heißeste Tag mit 35 Grad. Am Sonntag breiten sich langsam Gewitter aus.
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14: Mit Lennart Werner. Grüß Gott. Die Münchner Fußgängerzone ist regelmäßig die mit den meisten Besuchern pro Jahr in Deutschland. Gerade fehlt es allerdings an Publikum. Grund ist die Hitze, sagt Bernd Ullmann vom Handelsverband Bayern. Und bei denen, die shoppen, werden einige wenige Produkte sehr oft gekauft.
15: Eiscreme, alkoholfreie Getränke, das ganze Sommer- und Outdoor-Sortiment und natürlich Ventilatoren.
14: Zwar seien viele Touristen in der Stadt, die könnten die Münchner, die im Urlaub oder an den Seen sind, allerdings nicht ausgleichen. Stichwort Hitze. Die große Mehrheit der Deutschen macht sich laut einer neuen Studie große Sorgen um den Klimawandel. 80% gaben das an. Allerdings lehnen immer mehr Deutsche Klimaschutzmaßnahmen ab. Oft aus Sorge, dass die zu teuer für den eigenen Geldbeutel werden. In Australien gilt seit letztem Dezember ein Social-Media-Verbot für alle unter 16-Jährigen. Mittlerweile hat das Tech-Unternehmen Meta nach eigenen Angaben mehr als 750.000 Konten gesperrt, die meisten davon auf Instagram. Die Accounts gehören demnach Nutzern, die nach Metas Einschätzung jünger sind als 16 Jahre. Das zu überprüfen sei aber weiter schwierig.
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17: Die Stadtbibliothek hier in Puchheim im Landkreis Fürstenfeldbruck sucht zum ersten Mal ein eigenes Maskottchen. Alle Kinder und Jugendlichen bis einschließlich 18 Jahre können jetzt ihre Vorschläge bis Ende September einsenden. Die Puchheimer stimmen dann ab. Aus Puchheim, Andreas Werner, 089 Kult.
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18: Servus, liebe Autofahrer. Wir haben eine Sperrung. Und zwar im Landkreis Bad Tölz-Wolfratshausen zwischen Ascholding und Egling. Nach einem Unfall hat die Feuerwehr da abgesperrt in beide Richtungen. Sonst Feierabendverkehr.
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18: Blitzer gibt's in Thalkirchen auf der Schäftlandstraße, in Aschheim auf der Eichendorfstraße und im Landkreis Ebersberg in Poing auf der Kirchheimer Allee.
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5: Es bleibt bis in den Abend rein sonnig und heiß und in der Nacht kühlt's wieder ab auf rund 15 Grad. Und der Wettertrend für München und Umgebung. Morgen wieder Sonne 30 Grad. Samstag der Hitzehöhepunkt mit 35 Grad. Und der Sonntag wird gewittrig.
0: 7:30. 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
6: Mit Andreas Werner, guten Abend. Der Deutsche Radiopreis könnte in diesem Jahr wieder nach München gehen. Gong 96.3 ist gleich zweimal von der Krimi-Jury nominiert worden. Der Morningshow-Takeover von Bully Herbig und Rick Kavanian in der Kategorie Beste Sendung und das große Radioduell vor der Münchner OB-Stichwahl ist als bestes Informationsformat nominiert. Der Deutsche Radiopreis wird dann am 10. September im Rahmen einer Gala in Hamburg verliehen. Ab sofort können Wiesnbesucher, die nicht gleich einen ganzen Tisch reservieren wollen, bei der Stadt ein Einzelpackage buchen. Es enthält für eine Person einen Sitzplatz im Zelt mittags, abends ist fast ausgebucht, Essen und Trinken, on top gibt es einen Sammlerkrug und eine Fahrt mit dem Riesenrad. Der Preis beträgt 106 Euro. Beim Eurovision Song Contest haben sich ein paar Regeln geändert. Der Wettbewerb darf nur noch in Ländern mit stabiler Sicherheitslage stattfinden. Die Altersgrenze für teilnehmende Künstlerinnen und Künstler erhöht sich von 16 auf 18 Jahre. Und zumindest der Liedgesang muss live sein. Er darf auch von aufgezeichneten Stimmen unterstützt werden. Gastgeber des ESC im kommenden Jahr ist die bulgarische Stadt Burgas am Schwarzen Meer. Das Finale soll am 15. Mai 2027 stattfinden.
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7: Servus, liebe Autofahrer. Wir haben eine Sperrung und zwar im Landkreis Bad Tölz-Wolfratshausen zwischen Ascholding und Egling. Nach einem Unfall hat die Feuerwehr da abgesperrt in beide Richtungen. Sonst Feierabendverkehr.
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7: Blitzer gibt es in Thalkirchen auf der Schäftlandstraße, in Aschheim auf der Eichendorfstraße und im Landkreis Ebersberg in Poing auf der Kirchheimer Allee.
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5: Auch heute wieder richtig schönes Sommerwetter mit Sonne und bis zu 30 Grad. In der Nacht wird es wieder angenehm frisch bei rund 15 Grad. Und der Wettertrend für München und Umgebung. Morgen ähnlich, Samstag dann der heißeste Tag mit 35 Grad. Am Sonntag breiten sich langsam Gewitter aus.
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6: Mit Joshua Heise. Guten Abend. Heute vor 65 Jahren ist die Berliner Mauer gebaut worden. Bei der zentralen Gedenkfeier hat Bundestagspräsidentin Klöckner die Menschen zu mehr Engagement aufgerufen. Die Menschen müssten einander wieder zuhören, so die CDU-Politikerin. Kanzler Merz schrieb in den sozialen Medien, die Lektion der Mauer bleibe. Freiheit und Demokratie seien nicht selbstverständlich, man müsse darum kämpfen. Die Zahl der Kindeswohlgefährdungen ist weiter gestiegen. Im Jahr 2025 haben die Jugendämter bei fast 80.000 Kindern oder Jugendlichen eine Kindeswohlgefährdung festgestellt. Claudia Wächter berichtet.
7: Etwa die Hälfte der betroffenen Kinder ist höchstens 8 Jahre alt. Vor allem ging es um psychische Misshandlung, aber auch körperliche und sexuelle Gewalt nebenzu. Unterm Strich hat sich seit Beginn der Erhebung, also seit 2012, die Zahl mehr als verdoppelt. Und das, sagen die Behörden, könnte zum Teil auch an der höheren Aufmerksamkeit liegen.
6: In der türkischen Küstenregion Fethiye ist auf einem Ausflugsboot ein Feuer ausgebrochen. Nach Berichten der Nachrichtenagentur Anadolu waren 115 Menschen auf dem Touri-Schiff. Da sich das Feuer schnell ausbreitete, sprangen die Passagiere mit Rettungswesten ins Wasser. 11 Personen mussten mit einer Rauchvergiftung ins Krankenhaus gebracht werden. Die Nationalitäten der Touristen sind noch unklar, ebenso die Brandursache. Im Greifswalder Bodden ist laut Mecklenburg-Vorpommerns Umweltminister Backhaus ein toter Buckelwal entdeckt worden. Das etwa 7 Meter lange Tier wird nach Stralsund gebracht, wo Experten des Deutschen Meeresmuseums es obduzieren wollen. Bereits im Frühjahr war ein Buckelwal vor der deutschen Ostseeküste gestrandet. Die Ostsee ist wegen des geringen Salzgehaltes kein Lebensraum für Buckelwale. Backhaus vermutet, weil sich die Bestände im Atlantik erholen, verirren sich häufiger Tiere in die Ostsee.
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8: Weiterhin die Sperrung nach einem Unfall auf der B471 zwischen Oberschleißheim und Lustheim ist in beide Richtungen dicht. Die Polizei leitet euch um.
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8: Blitzer haben wir in Obersendling auf der Warkirchner Straße, in Schwabing auswärts auf der Iffland und in Unterhaching auf der Biberger.
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2: Mit Joshua Heise. Guten Abend. Gastgeber des Eurovision Song Contests im kommenden Jahr ist die bulgarische Stadt Burgas am Schwarzen Meer. Das haben die Veranstalter mitgeteilt. Damit setzte sich Burgas gegen die Hauptstadt Sofia durch. Termin ist der 15. Mai. In diesem Jahr hatte Bulgarien den ESC das erste Mal gewonnen und den Wettbewerb damit für das nächste Jahr ins eigene Land geholt. Die Trockenheit in Deutschland führt zu Ernteausfällen. Seit Mitte Juni seien deshalb rund 3 Millionen Tonnen Getreide und Raps verloren gegangen, heißt es vom Deutschen Raiffeisenverband. Insgesamt wird aber eine ähnliche Erntebilanz wie im Vorjahr erwartet. Tine Klimach berichtet.
3: Der Verband spricht von Einnahmeverlusten von 600 Millionen Euro. Der Ausblick auf diesen Sommer ist nicht ganz so gut, aber nicht hoffnungslos. Nach einer Schätzung erwartet der Verband eine kleinere Getreideernte von rund 40 Millionen Tonnen nach 45 Millionen Tonnen im vergangenen Jahr. Unterm Strich sei es eine noch ausreichende unterdurchschnittliche Ernte, hieß es. Steigende Verbraucherpreise etwa für Brot und Brötchen werden nicht erwartet.
2: Die Grünen fordern wegen der Hitze ein Spitzentreffen im Kanzleramt. Deutschland habe ein Zuständigkeitsproblem, so die Grünen-Umweltpolitikerin Schneider. Sie unterstützt auch den Vorschlag des Umweltministeriums, Klimaanpassung und Naturschutz im Grundgesetz zu verankern. Das Robert-Koch-Institut hat derweil mitgeteilt, dass dieses Jahr schon 12.500 Menschen an den Folgen der Hitze gestorben sind. Nach dem Drohnenvorfall am Flughafen Leipzig-Halle wollen Bund und Länder die Drohnenabwehr beschleunigen, etwa durch gemeinsame Forschung und Technikbeschaffung. Das haben die Innenminister in einer Telefonkonferenz besprochen, sagt Sachsens Innenminister Schuster. Niedersachsen fordert zudem, alle Flughäfen ins Abwehrkonzept des Bundes aufzunehmen. Der Airport Hannover fehlt dort bisher, obwohl auch dort zuletzt eine Drohne gesichtet worden ist. Auch knapp eine Woche nach Beginn des jüngsten Ausbruchs des Ätna ist der Vulkan weiter aktiv. Der Flughafen von Catania bleibt geschlossen. Das Flugverbot gilt dort bis Freitag 2 Uhr. Die Folgen für den Tourismus sind bereits deutlich zu spüren. Schätzungen zufolge belaufen sich die wirtschaftlichen Schäden infolge der Flugausfälle und Behinderungen auf 12 bis 24 Millionen Euro. 089
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1: Mit Florian Klaus. Wegen der Hitze machen sich viele Bauern Sorgen um ihre Ernte. Nicht aber die Weinbauern. Der Deutsche Weinbauverband rechnet nach Angaben von Präsident Schneider mit einem qualitativ hervorragenden Jahrgang. Allerdings könnte die Menge durch den wenigen Regen geringer ausfallen. Die Branche steht zudem wegen der sinkenden Nachfrage und neuen Anbauauflagen unter Druck. Die Abwehr von Drohnen muss in Deutschland schnell verbessert werden. Darüber waren sich die Innenminister von Bund und Ländern in einer Telefonkonferenz einig. Vergangene Woche war am Flughafen Leipzig-Halle eine mit Sprengstoff bestückte Drohne entdeckt worden. Jan-Henne Reitze berichtet.
2: Gegenseitige Unterstützung, gemeinsame Forschung und Flughäfen besser mit Abwehrtechnik ausstatten. Diese Ansatzpunkte wollen die Innenminister verfolgen. Einigkeit gibt es aber nicht in allen Punkten. Aus Niedersachsen und Bremen kommt zum Beispiel die Forderung, dass der Bund auch Häfen besser in Sachen Drohnenabwehr ausstattet.
1: Heute vor 65 Jahren ist die Berliner Mauer gebaut worden. Bei der zentralen Gedenkfeier hat Bundestagspräsidentin Klöckner die Menschen zu mehr Engagement aufgerufen. Die Menschen müssten einander wieder zuhören, so die CDU-Politikerin. Kanzler Merz schrieb in den sozialen Medien, die Lektion der Mauer bleibe. Freiheit und Demokratie seien nicht selbstverständlich, man müsse darum kämpfen. BSW-Gründerin Wagenknecht hat die Idee des Thüringer AfD-Landeschefs Höcke zurückgewiesen. Sie selbst solle Ministerpräsidentin von Thüringen werden. Das Thüringer Ministerpräsidentenamt sei kein Wanderpokal, den Herr Höcke nach Belieben vergeben könne, sagte Wagenknecht. Richtig sei jedoch, dass CDU-Ministerpräsident Vogt das Vertrauen verloren habe und dass BSW ihm die Unterstützung entziehen müsse. Vogt hatte seinen Doktortitel verloren. In Frankreich hat die Champagnerlese begonnen. Wie der Herstellerverband Comité Champagne mitgeteilt hat, dürfen Weinbauern in dem Gebiet seit gestern offiziell die Trauben ernten. Das ist der früheste Zeitpunkt seit 40 Jahren. Grund für die frühe Ernte sind laut Verband die Hitzewellen, die Trauben schneller reifen lassen haben.
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1: Mit Florian Klaus. Wegen Hitze und Trockenheit fehlt Landwirten im Süden Deutschlands Futter für ihre Tiere, die deshalb teils früher als geplant geschlachtet werden müssen. Jan-Henne Reitze berichtet.
2: Auf vertrockneten Wiesen finden Rinder nichts mehr zu fressen und es kann kein Heu gemacht werden. Beim Futtermais, der auch als Vorrat für den Winter gedacht ist, sieht es nicht besser aus. Bei Schlachthöfen gibt es schon Wartelisten. Landwirte sehen sich gezwungen, ihre Bestände zu verkleinern. Auch die Getreide- und Rapsernte hat unter der Trockenheit gelitten. Der Raiffeisenverband sagt, dass die Landwirtschaft dadurch 600 Millionen Euro an Einnahmen verloren hat.
1: Die Mauer, die Deutschland geteilt hat, ist zwar gefallen, in vielen Köpfen besteht sie aber weiter. Das hat Bundestagspräsidentin Klöckner in einer Rede zum 65. Jahrestag des Mauerbaus beklagt. Ost und West spielten im Selbstverständnis vieler weiterhin eine Rolle. Es sei Mut gefragt, aufeinander zuzugehen. Nach dem gewaltsamen Tod einer Person in München fahndet die Polizei gerade nach einem Tatverdächtigen. Als die Einsatzkräfte nach einem Notruf am Tatort, einer Unterkunft für Wohnungslose, ankamen, fanden sie dort einen leblosen Menschen. Reanimationsversuche hatten keinen Erfolg. Zum mutmaßlichen Täter hat die Polizei nach eigenen Angaben einen konkreten Verdacht. In der englischen Grafschaft East Sussex ist am späten Nachmittag ein Zug entgleist. Dabei seien zwei Menschen ernsthaft verletzt worden, teilte der für die Südostküste zuständige Rettungsdienst mit. 9 weitere Menschen hatten leichtere Verletzungen. Bilder zeigen mehrere umgekippte Waggons. Wie es zu dem Vorfall kommen konnte, ist noch unklar. Gleich 2 deutsche Medaillen hat es bei der Leichtathletik-EM im Hindernislauf der Frauen über 3000 Meter gegeben. Gesa Krause konnte sich in Birmingham über Gold freuen. Es ist ihr 3. EM-Triumph. Olivia Goertz schaffte es auf Platz 3. Und auch im Zehnkampf gab es gleich doppelt Edelmetall. Der amtierende Weltmeister Leo Neugebauer hat gewonnen. Dahinter landete Niklas Kaul auf Platz 2. 089
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1: Mit Florian Klaus. Weil auf den vertrockneten Wiesen kaum etwas nachwächst, fehlt Landwirten in Süddeutschland Futter für ihre Tiere. Sie müssen sie darum zum Teil früher als geplant schlachten lassen. Wenn es in den kommenden Wochen regnet, könnte das Entspannung bringen, heißt es etwa vom Bauernverband in Bayern. Sollte die Trockenheit aber anhalten, würden Schlachtungen im Herbst sicher ein Thema. Schon jetzt gäbe es mehr Schlachtrinder als im Vorjahr. Die Grünen-Politikerin Schneider hat ein Spitzentreffen im Kanzleramt gefordert, um über Schutz vor der Hitze zu sprechen. Deutschland habe bei der Hitze ein Zuständigkeitsproblem, sagte die Bundestagsabgeordnete. Der Bundesumweltminister Schneider von der SPD will eine Grundgesetzänderung, damit der Bund mehr für den Hitzeschutz machen kann. Die Union ist da aber skeptisch. Bei einem Waldbrand im Sauerland ist inzwischen eine Fläche von rund 8 Hektar verbrannt. Das Feuer ist inzwischen laut Feuerwehr unter Kontrolle, aber noch nicht gelöscht. Rund 100 Einsatzkräfte sind weiter vor Ort. Die Polizei hat Ermittlungen zur Brandursache aufgenommen. Bisher ist die noch unklar. Nach dem gewaltsamen Tod einer Person in München und einer Fahndung hat die Polizei einen 22-jährigen Tatverdächtigen festgenommen. Die Einsatzkräfte waren zu einer Wohnungslosenunterkunft gerufen worden, wo sie einen leblosen Mann fanden. Versuche, den 55-Jährigen wiederzubeleben, scheiterten. Wie es zu der Gewalttat kam, ist unklar. Die Mordkommission ermittelt. Es ist ein erfolgreicher Abend für die deutschen Leichtathleten gewesen. Bei der EM in Birmingham hat Zehnkampf-Weltmeister Leo Neugebauer Gold geholt. Dabei lief es beim Stabhochsprung recht chaotisch. Weil die Latte erst zu niedrig lag, mussten mehrere Sprünge wiederholt werden. Neugebauer hat im ZDF gesagt,
2: durch das Chaos, wo man dann, oh, man muss nochmal springen, dann stimmt das nicht gestimmt, muss man trotzdem noch fokussiert bleiben, um die Höhe zu schaffen. Das war, sowas habe ich noch nie erlebt. Das war echt verrückt, aber ja, dann haben wir es dann auch irgendwie drüber geschafft.
1: Auch Silber ging an einen Deutschen, nämlich an Niklas Kaul. Und über 3000 Meter Hürden hat Gesa Krause Gold geholt und Bronze ging an Olivia Gürt. Nochmal Bronze gab's für den Diskuswerfer Henrik Janssen. 089
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1: Mit Florian Klaus. Der Bundesbeauftragte für die Belange von Menschen mit Behinderungen Dussel hat vor Rückschritten bei der Inklusion gewarnt. Im Stern hat der SPD-Politiker kritisiert, dass Menschen mit Behinderungen zunehmend vor allem als Kostenfaktor betrachtet werden würden. In früheren Jahren seiner Amtszeit sei es darum gegangen, Barrieren abzubauen. Derzeit müsse er darum kämpfen, dass die Standards nicht zurückgefahren werden. Er betonte, dass es dabei um Grundrechte gehe. Nach dem Vorfall mit einer mit Sprengstoff bestückten Drohne am Flughafen Leipzig-Halle sind sich die Innenminister von Bund und Ländern einig. Es muss schnell etwas passieren, um bei der Drohnenabwehr voranzukommen. Sie haben in einer Telefonkonferenz darüber gesprochen. Die Bremer Innensenatorin Högel hat im ZDF gesagt:
2: Wir brauchen dringend eine moderne Technik, die uns in die Lage versetzt, Drohnen zu identifizieren und dann auch abzuwehren. Das ist der Auftrag.
1: Zu den konkreten Inhalten der Sonderschalte im Einzelnen sei Vertraulichkeit vereinbart worden, hat Hamburgs Innensenator Grote gesagt. Der Deutsche Bauernverband rechnet wegen der anhaltenden Trockenheit mit schlechten Ernten in diesem Jahr. Bauernpräsident Ruckwied hat dem Redaktionsnetzwerk Deutschland gesagt, dass eine unterdurchschnittliche Ernte bei Getreide erwartet wird. Und auch für die Herbstkulturen sei mit erheblichen Einbußen zu rechnen. Im Süden Deutschlands teils bis hin zum Totalausfall. Im Norden, wo es immer wieder etwas geregnet hat, sehe es besser aus. Wegen eines großen Waldbrands mussten auf der nordgriechischen Halbinsel Chalkidiki viele Urlauber übers Wasser flüchten. Die Küstenwache und Privatleute holten sie mit Booten aus dem gefährdeten Küstengebiet. Nach Angaben der Feuerwehr sind 9 Löschflugzeuge und mehrere Hubschrauber bei den Löscharbeiten im Einsatz. Dichte Rauchwolken waren nach Angaben von Augenzeugen kilometerweit zu sehen. Zweimal Gold für die deutsche Mannschaft gab es am Abend bei der Leichtathletik-EM in Birmingham. Im 3000 Meter Hindernislauf war Gesa Krause die schnellste. Olivia Goertz holte außerdem Bronze. Und im Zehnkampf gab es einen deutschen Doppelsieg. Weltmeister Leo Neugebauer hat gewonnen vor seinem Teamkollegen Niklas Kaul. 089
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1: Mit Florian Klaus. Zu wenig Regen stellt die Landwirte in Deutschland vor Probleme. Bauernpräsident Ruckwied rechnet mit schlechten Ernten in diesem Jahr, etwa beim Getreide. Auch beispielsweise für Kartoffeln, Gemüse und Zuckerrüben sieht die Tendenz nicht gut aus. Dem Redaktionsnetzwerk Deutschland hat Ruckwied gesagt, dass es im Süden des Landes teils bis zum totalen Ernteausfall gehen könnte. Die Mauer, die Deutschland geteilt hat, ist zwar gefallen, in vielen Köpfen besteht sie aber weiter. Das hat Bundestagspräsidentin Klöckner in einer Rede zum 65. Jahrestag des Mauerbaus beklagt. Ost und West spielten im Selbstverständnis vieler weiterhin eine Rolle. Es sei Mut gefragt, aufeinander zuzugehen. Die abschlagsfreie Rente nach 45 Beitragsjahren soll Plänen der Bundesregierung zufolge ja gestrichen werden.